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2: Der Oderwelle Verkehrsservice, und liegen derzeit keine Meldungen über Verkehrsbehinderungen vor. Wir wünschen auch weiterhin eine gute und sichere Fahrt durch die Nacht.
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2: 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Es ist 4 Uhr. 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
3: Der Oderwelle Verkehrsservice liegen derzeit keine Meldungen über Verkehrsbehinderungen vor. Wir wünschen auch weiterhin eine gute und sichere Fahrt durch die Nacht.
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1: 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Es ist 5 Uhr. 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
2: Der Oderwelle Verkehrsservice derzeit liegen uns glücklicherweise keine Meldungen über Verkehrsbehinderungen vor. Die Oderwelle wünscht auch weiter eine gute und sichere Fahrt.
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1: Heute ziehen erneut Wolkenfelder durch. Die Höchstwerte erreichen bis zu 20 Grad. In der Nacht ist es wolkig bei Tiefstwerten von 13 Grad. Morgen kann sich die Sonne nicht so wirklich durchsetzen. Es bleibt bedeckt bei Werten von 19 Grad.
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1: Der Oderwelle Verkehrsservice derzeit liegen uns glücklicherweise keine Meldungen über Verkehrsbehinderungen vor. Die Oderwelle wünscht auch weiterhin eine gute und sichere Fahrt.

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2: Im Studio Steve Löffler. Mehrere große US-Fernsehsender schränken ihre Berichterstattung über Präsident Donald Trump vorerst ein. Hintergrund ist der Ausschluss mehrerer Medien vom Weißen Haus. CNN, ABC, CBS, Fox News und NBC erklärten, vorerst nicht mehr über Trump-Auftritte im Rahmen des gemeinsamen Medienpools zu berichten. Zuvor hatte das Weiße Haus unter anderem CNN, MS Now und Politico den Zugang entzogen. Die betroffenen Medien haben dagegen Klage eingereicht. Sie sehen darin einen Eingriff in die Pressefreiheit. Trump wirft den Medien dagegen Falschberichterstattung vor. CDU-Chef und Bundeskanzler Friedrich Merz räumt nach den Wahlniederlagen eine Mitschuld der Bundespolitik ein. Auch seine eigene Person habe eine Rolle gespielt. Eine Personalfrage stelle sich aber nicht, so Merz. Er zeigte sich zugleich dankbar, dass die SPD an der Koalition festhalten will. Die Sozialdemokraten fordern allerdings deutliche Korrekturen am Reformkurs. Der frühere Bundesverkehrsminister Andreas Scheuer von der CSU weist den Vorwurf der Falschaussage im Zusammenhang mit der gescheiterten PKW-Maut zurück. Zum Prozessauftakt vor dem Landgericht Berlin sagte Scheuer, er habe vor dem Untersuchungsausschuss des Bundestags wahrheitsgemäß ausgesagt. An ein Angebot, den Mautvertrag bis zu einer Entscheidung des Europäischen Gerichtshofs zu verschieben, könne er sich nicht erinnern. Auch der mitangeklagte frühere Staatssekretär Gerhard Schulz bestreitet die Vorwürfe. Die gescheiterte PKW-Maut hatte den Bund rund 250 Millionen Euro gekostet. Franziska Giffey von der SPD verpasst den Einzug ins Berliner Abgeordnetenhaus. Die ehemalige regierende Bürgermeisterin unterlag in ihrem Wahlkreis Neukölln 6-knapp dem CDU-Kandidaten Olaf Schenk. Schenk holte 27,7% der Erststimmen. Giffey kam auf 26,3%. Da sie nicht über die Landesliste abgesichert war, gehört sie künftig nicht mehr dem Abgeordnetenhaus an.
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4: Heute ziehen erneut Wolkenfelder durch. Die Höchstwerte erreichen bis zu 20 Grad. In der Nacht ist es wolkig bei Tiefstwerten von 13 Grad. Morgen kann sich die Sonne nicht so wirklich durchsetzen. Es bleibt bedeckt bei Werten von 19 Grad.
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4: Der Oderwelle Verkehrsservice derzeit liegen uns glücklicherweise keine Meldungen über Verkehrsbehinderungen vor. Die Oderwelle wünscht auch weiterhin eine gute und sichere Fahrt.
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5: Heute ziehen erneut Wolkenfelder durch. Die Höchstwerte erreichen bis zu 20 Grad. In der Nacht ist es wolkig bei Tiefstwerten von 13 Grad. Morgen kann sich die Sonne nicht so wirklich durchsetzen. Es bleibt bedeckt bei Werten von 19 Grad.
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5: Der Oderwelle Verkehrsservice derzeit liegen uns glücklicherweise keine Meldungen über Verkehrsbehinderungen vor. Die Oderwelle wünscht auch weiterhin eine gute und sichere Fahrt.

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2: Im Studio Steve Löffler. Mehrere große US-Fernsehsender schränken ihre Berichterstattung über Präsident Donald Trump vorerst ein. Hintergrund ist der Ausschluss mehrerer Medien vom Weißen Haus. CNN, ABC, CBS, Fox News und NBC erklärten, vorerst nicht mehr über Trump-Auftritte im Rahmen des gemeinsamen Medienpools zu berichten. Zuvor hatte das Weiße Haus unter anderem CNN, MS Now und Politico den Zugang entzogen. Die betroffenen Medien haben dagegen Klage eingereicht. Sie sehen darin einen Eingriff in die Pressefreiheit. Trump wirft den Medien dagegen Falschberichterstattung vor. CDU-Chef und Bundeskanzler Friedrich Merz räumt nach den Wahlniederlagen eine Mitschuld der Bundespolitik ein. Auch seine eigene Person habe eine Rolle gespielt. Eine Personalfrage stelle sich aber nicht, so Merz. Er zeigte sich zugleich dankbar, dass die SPD an der Koalition festhalten will. Die Sozialdemokraten fordern allerdings deutliche Korrekturen am Reformkurs. Der frühere Bundesverkehrsminister Andreas Scheuer von der CSU weist den Vorwurf der Falschaussage im Zusammenhang mit der gescheiterten PKW-Maut zurück. Zum Prozessauftakt vor dem Landgericht Berlin sagte Scheuer, er habe vor dem Untersuchungsausschuss des Bundestags wahrheitsgemäß ausgesagt. An ein Angebot, den Mautvertrag bis zu einer Entscheidung des Europäischen Gerichtshofs zu verschieben, könne er sich nicht erinnern. Auch der mitangeklagte frühere Staatssekretär Gerhard Schulz bestreitet die Vorwürfe. Die gescheiterte PKW-Maut hatte den Bund rund 250 Millionen Euro gekostet. Franziska Giffey von der SPD verpasst den Einzug ins Berliner Abgeordnetenhaus. Die ehemalige regierende Bürgermeisterin unterlag in ihrem Wahlkreis Neukölln 6 knapp dem CDU-Kandidaten Olaf Schenk. Schenk holte 27,7% der Erststimmen. Giffey kam auf 26,3%. Da sie nicht über die Landesliste abgesichert war, gehört sie künftig nicht mehr dem Abgeordnetenhaus an.
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4: Heute ziehen erneut Wolkenfelder durch. Die Höchstwerte erreichen bis zu 20 Grad. In der Nacht ist es wolkig bei Tiefstwerten von 13 Grad. Morgen kann sich die Sonne nicht so wirklich durchsetzen. Es bleibt bedeckt bei Werten von 19 Grad.
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5: Der Oderwelle Verkehrsservice, derzeit liegen uns glücklicherweise keine Meldungen über Verkehrsbehinderungen vor. Die Oderwelle wünscht auch weiter eine gute und sichere Fahrt.
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2: Heute ziehen erneut Wolkenfelder durch. Die Höchstwerte erreichen bis zu 20 Grad. In der Nacht ist es wolkig bei Tiefstwerten von 13 Grad. Morgen kann sich die Sonne nicht so wirklich durchsetzen. Es bleibt bedeckt bei Werten von 19 Grad.
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2: Der Oderwelle Verkehrsservice derzeit liegen uns glücklicherweise keine Meldungen über Verkehrsbehinderungen vor. Die Oderwelle wünscht auch weiterhin eine gute und sichere Fahrt.

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2: Im Studio Andreas Sommer. Die starken AfD-Ergebnisse bei den Landtagswahlen sorgen in Frankreich für Besorgnis. Vertreter der Regierung sprechen von einem sehr beunruhigenden Ergebnis und einem schweren Moment für Europa. Auch die französischen Medien berichten ausführlich über die Wahlerfolge der AfD. Auffällig zurückhaltend zeigt sich dagegen der rechtsnationale Rassemblement National von Marine Le Pen. Dessen Vorsitzender Jordan Bardella betont die Distanz zur AfD. Altkanzlerin Angela Merkel hat nach den Wahlniederlagen der CDU an den früheren Bundeskanzler Konrad Adenauer erinnert. Bei einer Ausstellung im Bundestag sagte Merkel, Adenauer habe auf das Bauen von Brücken und darauf gesetzt, möglichst viele Menschen anzusprechen. Das müsse auch heute der Anspruch einer Volkspartei sein. Zugleich verwies sie darauf, dass sich daraus auch ergebe, mit wem keine Brücken gebaut werden könnten. Auf dem Münchner Oktoberfest ist ein Mitarbeiter eines Fahrgeschäfts tödlich verunglückt. Der 52-Jährige wurde nach ersten Erkenntnissen von der Gondel eines Freefall-Turms getroffen. Er wurde zunächst lebensgefährlich verletzt ins Krankenhaus gebracht und starb dort später. Warum sich der Mann im Gefahrenbereich aufhielt, ist noch unklar. Die Polizei ermittelt zur Unfallursache. Die Berliner S-Bahn zeigt die Auslastung ihrer Züge jetzt an 14 Bahnhöfen in Echtzeit an. Fahrgäste sehen auf den Anzeigetafeln, wie voll die einzelnen Wagen sind. Rot, gelb oder grün. Neu ist außerdem die Anzeige der Auslastung mehrerer Folgezüge. Bis zum Jahresende soll das System an insgesamt 50 Bahnhöfen der Ring- und Stadtbahn verfügbar sein.
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4: Heute ziehen erneut Wolkenfelder durch. Die Höchstwerte erreichen bis zu 20 Grad. In der Nacht ist es wolkig bei Tiefstwerten von 13 Grad. Morgen kann sich die Sonne nicht so wirklich durchsetzen. Es bleibt bedeckt bei Werten von 19 Grad.
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6: Der Oderwelle Verkehrsservice, derzeit liegen uns glücklicherweise keine Meldungen über Verkehrsbehinderung vor. Die Oderwelle wünscht auch weiterhin eine gute und sichere Fahrt.
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6: Wunderschönen Dienstagmorgen hier auf 91.7, die Oderwelle. Wir starten gleich mit Musik von Queen. Here's Crazy Little Thing Called Love. Ich bin Matthias, schön, dass Sie mit dabei sind. Hallihallo.

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1: Im Studio Matthias Kajanis. Schönen guten Morgen. Die Berlin-Wahl könnte auch Folgen für Brandenburg haben. Beide Länder arbeiten unter anderem bei Verkehr, Wohnen, Wirtschaft und KI eng zusammen. Die Berliner Linke ist stärkste Kraft geworden. Welche Koalition künftig regiert, ist aber noch offen. Brandenburgs SPD-Generalsekretär Kurt Fischer betont deshalb das Interesse an einer guten Zusammenarbeit. Unterschiede könne es etwa bei der Wohnungspolitik oder der Ansiedlung von Rüstungsunternehmen geben. Im Lausitzer Seenland soll ein neuer Ferienpark von Center Parks entstehen. Geplant sind zwischen 500 und 700 Ferienhäuser zwischen dem Parwitzer und dem Sedlitzer See bei Lieske. Das Unternehmen will rund 300 Millionen Euro investieren. Zunächst stehen Machbarkeits-, Raumverträglichkeits- und Umweltprüfungen an. Ein Baustart- oder Eröffnungstermin steht noch nicht fest. 16 ukrainische Jugendliche aus Frankfurts Partnerstadt Schoska und aus Sumy sind derzeit zu Gast in Frankfurt-Oder und Swubice. Bis zum 2. Oktober nehmen sie am Projekt Kriegstrauma bewältigen 2026 teil. Auf dem Programm stehen unter anderem Gespräche mit einer ukrainischen Psychologin, Kunstworkshops sowie gemeinsame Schul- und Freizeitaktivitäten mit Jugendlichen aus Deutschland und Polen. Ziel sei es, den jungen Menschen Abstand vom Kriegsalltag zu ermöglichen und ihnen Raum für Begegnungen, Erholung und Stabilisierung zu geben. Organisiert wird das Projekt vom Frankfurt-Slubitzer Kooperationszentrum. Es ist bereits die dritte Auflage. Soweit das Neueste aus unserer Region. Aktuell ist aus aller Welt wieder zur nächsten vollen Stunde in den Nachrichten der Oderwelle.
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1: Heute ziehen erneut Wolkenfelder durch. Die Höchstwerte erreichen bis zu 20 Grad. In der Nacht ist es wolkig bei Tiefstwerten von 13 Grad. Morgen kann sich die Sonne nicht so wirklich durchsetzen. Es bleibt bedeckt bei Werten von 19 Grad.
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1: Der Oderwelle Verkehrsservice, derzeit liegen uns glücklicherweise keine Meldungen über Verkehrsbehinderungen vor. Die Oderwelle wünscht auch weiterhin eine gute und sichere Fahrt.

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2: Im Studio Andreas Sommer. Die starken AfD-Ergebnisse bei den Landtagswahlen sorgen in Frankreich für Besorgnis. Vertreter der Regierung sprechen von einem sehr beunruhigenden Ergebnis und einem schweren Moment für Europa. Auch die französischen Medien berichten ausführlich über die Wahlerfolge der AfD. Auffällig zurückhaltend zeigt sich dagegen der rechtsnationale Rassemblement National von Marine Le Pen. Dessen Vorsitzender Jordan Bardella betont die Distanz zur AfD. Altkanzlerin Angela Merkel hat nach den Wahlniederlagen der CDU an den früheren Bundeskanzler Konrad Adenauer erinnert. Bei einer Ausstellung im Bundestag sagte Merkel, Adenauer habe auf das Bauen von Brücken und darauf gesetzt, möglichst viele Menschen anzusprechen. Das müsse auch heute der Anspruch einer Volkspartei sein. Zugleich verwies sie darauf, dass sich daraus auch ergebe, mit wem keine Brücken gebaut werden könnten. Auf dem Münchner Oktoberfest ist ein Mitarbeiter eines Fahrgeschäfts tödlich verunglückt. Der 52-Jährige wurde nach ersten Erkenntnissen von der Gondel eines Freefall-Turms getroffen. Er wurde zunächst lebensgefährlich verletzt ins Krankenhaus gebracht und starb dort später. Warum sich der Mann im Gefahrenbereich aufhielt, ist noch unklar. Die Polizei ermittelt zur Unfallursache. Die Berliner S-Bahn zeigt die Auslastung ihrer Züge jetzt an 14 Bahnhöfen in Echtzeit an. Fahrgäste sehen auf den Anzeigetafeln, wie voll die einzelnen Wagen sind – rot, gelb oder grün. Neu ist außerdem die Anzeige der Auslastung mehrerer Folgezüge. Bis zum Jahresende soll das System an insgesamt 50 Bahnhöfen der Ring- und Stadtbahn verfügbar sein.
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4: Heute ziehen erneut Wolkenfelder durch. Die Höchstwerte erreichen bis zu 20 Grad. In der Nacht ist es wolkig bei Tiefstwerten von 13 Grad. Morgen kann sich die Sonne nicht so wirklich durchsetzen. Es bleibt bedeckt bei Werten von 19 Grad.
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5: Der Oderwelle Verkehrsservice derzeit links glücklicherweise keine Meldungen über Verkehrsbehinderungen vor. Die Oderwelle wünscht auch weiterhin eine gute und sichere Fahrt.
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1: Im Studio Matthias Kajanis, schönen guten Morgen. Die Berlin-Wahl könnte auch Folgen für Brandenburg haben. Beide Länder arbeiten unter anderem bei Verkehr, Wohnen, Wirtschaft und KI eng zusammen. Die Berliner Linke ist stärkste Kraft geworden. Welche Koalition künftig regiert, ist aber noch offen. Brandenburgs SPD-Generalsekretär Kurt Fischer betont deshalb das Interesse an einer guten Zusammenarbeit. Unterschiede könne es etwa bei der Wohnungspolitik oder der Ansiedlung von Rüstungsunternehmen geben. Im Lausitzer Seenland soll ein neuer Ferienpark von Center Parks entstehen. Geplant sind zwischen 500 und 700 Ferienhäuser zwischen dem Parwitzer und dem Sedlitzer See bei Lieske. Das Unternehmen will rund 300 Millionen Euro investieren. Zunächst stehen Machbarkeits-, Raumverträglichkeits- und Umweltprüfungen an. Ein Baustart oder Eröffnungstermin steht noch nicht fest. 16 ukrainische Jugendliche aus Frankfurts Partnerstadt Schoska und aus Sumy sind derzeit zu Gast in Frankfurt-Oder und Swubice. Bis zum 2. Oktober nehmen sie am Projekt Kriegstrauma bewältigen 2026 teil. Auf dem Programm stehen unter anderem Gespräche mit einer ukrainischen Psychologin, Kunstworkshops sowie gemeinsame Schul- und Freizeitaktivitäten mit Jugendlichen aus Deutschland und Polen. Ziel sei es, den jungen Menschen Abstand vom Kriegsalltag zu ermöglichen und ihnen Raum für Begegnungen, Erholung und Stabilisierung zu geben. Organisiert wird das Projekt vom Frankfurt-Slubitzer Kooperationszentrum. Es ist bereits die dritte Auflage. Soweit das Neueste aus unserer Region. Aktuelles aus aller Welt wieder zur nächsten vollen Stunde in den Nachrichten der Oderwelle.
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4: Heute ziehen erneut Wolkenfelder durch. Die Höchstwerte erreichen bis zu 20 Grad. In der Nacht ist es wolkig bei Tiefstwerten von 13 Grad. Morgen kann sich die Sonne nicht so wirklich durchsetzen. Es bleibt bedeckt bei Werten von 19 Grad.
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4: Der Oderwelle Verkehrsservice. Derzeit liegen uns glücklicherweise keine Meldungen über Verkehrsbehinderungen vor. Die Oderwelle wünscht auch weiterhin eine gute und sichere Fahrt.

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2: Im Studio Andreas Sommer. Die starken AfD-Ergebnisse bei den Landtagswahlen sorgen in Frankreich für Besorgnis. Vertreter der Regierung sprechen von einem sehr beunruhigenden Ergebnis und einem schweren Moment für Europa. Auch die französischen Medien berichten ausführlich über die Wahlerfolge der AfD. Auffällig zurückhaltend zeigt sich dagegen der rechtsnationale Rassemblement National von Marine Le Pen. Dessen Vorsitzender Jordan Bardella betont die Distanz zur AfD. Altkanzlerin Angela Merkel hat nach den Wahlniederlagen der CDU an den früheren Bundeskanzler Konrad Adenauer erinnert. Bei einer Ausstellung im Bundestag sagte Merkel, Adenauer habe auf das Bauen von Brücken und darauf gesetzt, möglichst viele Menschen anzusprechen. Das müsse auch heute der Anspruch einer Volkspartei sein. Zugleich verwies sie darauf, dass sich daraus auch ergebe, mit wem keine Brücken gebaut werden könnten. Auf dem Münchner Oktoberfest ist ein Mitarbeiter eines Fahrgeschäfts tödlich verunglückt. Der 52-Jährige wurde nach ersten Erkenntnissen von der Gondel eines Freefall-Turms getroffen. Er wurde zunächst lebensgefährlich verletzt ins Krankenhaus gebracht und starb dort später. Warum sich der Mann im Gefahrenbereich aufhielt, ist noch unklar. Die Polizei ermittelt zur Unfallursache. Die Berliner S-Bahn zeigt die Auslastung ihrer Züge jetzt an 14 Bahnhöfen in Echtzeit an. Fahrgäste sehen auf den Anzeigetafeln, wie voll die einzelnen Wagen sind, rot, gelb oder grün. Neu ist außerdem die Anzeige der Auslastung mehrerer Folgezüge. Bis zum Jahresende soll das System an insgesamt 50 Bahnhöfen der Ring- und Stadtbahn verfügbar sein.
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3: Heute ziehen erneut Wolkenfelder durch. Die Höchstwerte erreichen bis zu 20 Grad. In der Nacht ist es wolkig bei Tiefstwerten von 13 Grad. Morgen kann sich die Sonne nicht so wirklich durchsetzen. Es bleibt bedeckt bei Werten von 19 Grad.
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3: Der Oderwelle Verkehrsservice. Derzeit liegen uns glücklicherweise keine Meldungen über Verkehrsbehinderungen vor. Die Oderwelle wünscht auch weiterhin eine gute und sichere Fahrt.

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1: Im Studio Matthias Kajaris, schönen guten Tag. Die Berlin-Wahl könnte auch Folgen für Brandenburg haben. Beide Länder arbeiten unter anderem bei Verkehr, Wohnen, Wirtschaft und KI eng zusammen. Die Berliner Linke ist stärkste Kraft geworden. Welche Koalition künftig regiert, ist aber noch offen. Brandenburgs SPD-Generalsekretär Kurt Fischer betont deshalb das Interesse an einer guten Zusammenarbeit. Unterschiede könne es etwa bei der Wohnungspolitik oder der Ansiedlung von Rüstungsunternehmen geben. Im Lausitzer Seenland soll ein neuer Ferienpark von Center Parks entstehen. Geplant sind zwischen 500 und 700 Ferienhäuser zwischen dem Parwitzer und dem Sedlitzer See bei Lieske. Das Unternehmen will rund 300 Millionen Euro investieren. Zunächst stehen Machbarkeits-, Raumverträglichkeits- und Umweltprüfungen an. Ein Baustart oder Eröffnungstermin steht noch nicht fest. 16 ukrainische Jugendliche aus Frankfurts Partnerstadt Schoska und aus Sumy sind derzeit zu Gast in Frankfurt-Oder und Zwubice. Bis zum 2. Oktober nehmen sie am Projekt Kriegstrauma bewältigen 2026 teil. Auf dem Programm stehen unter anderem Gespräche mit einer ukrainischen Psychologin, Kunstworkshops sowie gemeinsame Schul- und Freizeitaktivitäten mit Jugendlichen aus Deutschland und Polen. Ziel sei es, den jungen Menschen Abstand vom Kriegsalltag zu ermöglichen und ihnen Raum für Begegnungen, Erholung und Stabilisierung zu geben. Organisiert wird das Projekt vom Frankfurt-Slubitzer Kooperationszentrum. Es ist bereits die dritte Auflage. Soweit das Neueste aus unserer Region. Aktuell ist aus aller Welt wieder zur nächsten vollen Stunde in den Nachrichten der Oderwelle.
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2: Im Studio Andreas Sommer. US-Präsident Donald Trump verliert kurz vor den Zwischenwahlen weiter an Zustimmung. Einer Reuters-Umfrage zufolge sind nur noch 32% der US-Bürger mit seiner Arbeit zufrieden, so wenig wie nie zuvor in seiner Amtszeit. Auch bei den Republikanern sinkt die Zustimmung deutlich auf 73%. Als wichtige Gründe gelten die hohen Lebenshaltungskosten und die Folgen des Kriegs gegen den Iran. Bei den Zwischenwahlen am 3. November geht es für Trumps Republikaner um ihre Mehrheiten im Kongress. Altkanzlerin Angela Merkel hat nach den Wahlniederlagen der CDU an den früheren Bundeskanzler Konrad Adenauer erinnert. Bei einer Ausstellung im Bundestag sagte Merkel, Adenauer habe auf das Bauen von Brücken und darauf gesetzt, möglichst viele Menschen anzusprechen. Das müsse auch heute der Anspruch einer Volkspartei sein. Zugleich verwies sie darauf, dass sich daraus auch ergebe, mit wem keine Brücken gebaut werden könnten. FIFA-Präsident Gianni Infantino zeigt sich offen für Reformen, will aber im Amt bleiben. In einem Brief an die Mitgliedsverbände kündigte er eine unabhängige Überprüfung der FIFA-Führung und Gespräche über bessere Entscheidungsprozesse an. Auch die Rolle des Präsidenten soll dabei diskutiert werden. Einen Verzicht auf seine geplante vierte Amtszeit im März 2027 kündigte Infantino nicht an. Zu seinen Kritikern gehören unter anderem UEFA-Präsident Alexander Čeferin und DFB-Präsident Bernd Neuendorf. Der Neuköllner linken Bundestagsabgeordnete Ferhat Kocak distanziert sich von Kontakten zur Remo-Familie. Hintergrund ist unter anderem der Besuch eines führenden Mitglieds der Familie bei der Wahlparty der Linken in Neukölln am Sonntag. Die Partei betonte, von dessen Anwesenheit nichts gewusst zu haben. Zudem wurde ein Chat zwischen Kocak und einem weiteren Remo-Mitglied bekannt. Kocak kündigte an, sich zunächst zurückzuziehen und sein Kommunikationsverhalten aufzuarbeiten. Einen Rücktritt kündigte er nicht an.
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3: Heute ziehen erneut Wolkenfelder durch. Die Höchstwerte erreichen bis zu 20 Grad. In der Nacht ist es wolkig bei Tiefstwerten von 13 Grad. Morgen kann sich die Sonne nicht so wirklich durchsetzen. Es bleibt bedeckt bei Werten von 19 Grad.
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3: Der Oderwelle Verkehrsservice. Derzeit liegen uns glücklicherweise keine Meldungen über Verkehrsbehinderungen vor. Die Oderwelle wünscht auch weiterhin eine gute und sichere Fahrt.

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1: Im Studio Matthias Kajaris, schönen guten Tag. Die Berlin-Wahl könnte auch Folgen für Brandenburg haben. Beide Länder arbeiten unter anderem bei Verkehr, Wohnen, Wirtschaft und KI eng zusammen. Die Berliner Linke ist stärkste Kraft geworden. Welche Koalition künftig regiert, ist aber noch offen. Brandenburgs SPD-Generalsekretär Kurt Fischer betont deshalb das Interesse an einer guten Zusammenarbeit. Unterschiede könne es etwa bei der Wohnungspolitik oder der Ansiedlung von Rüstungsunternehmen geben. Im Lausitzer Seenland soll ein neuer Ferienpark von Centerparks entstehen. Geplant sind zwischen 500 und 700 Ferienhäuser zwischen dem Parwitzer und dem Sedlitzer See bei Lieske. Das Unternehmen will rund 300 Millionen Euro investieren. Zunächst stehen Machbarkeits-, Raumverträglichkeits- und Umweltprüfungen an. Ein Baustart oder Eröffnungstermin steht noch nicht fest. 16 ukrainische Jugendliche aus Frankfurts Partnerstadt Schoska und aus Sumy sind derzeit zu Gast in Frankfurt-Oder und Swubice. Bis zum 2. Oktober nehmen sie am Projekt Kriegstrauma bewältigen 2026 teil. Auf dem Programm stehen unter anderem Gespräche mit einer ukrainischen Psychologin, Kunstworkshops sowie gemeinsame Schul- und Freizeitaktivitäten mit Jugendlichen aus Deutschland und Polen. Ziel sei es, den jungen Menschen Abstand vom Kriegsalltag zu ermöglichen und ihnen Raum für Begegnungen, Erholung und Stabilisierung zu geben. Organisiert wird das Projekt vom Frankfurt-Slubitzer Kooperationszentrum. Es ist bereits die dritte Auflage. Soweit das Neueste aus unserer Region. Aktuell ist aus aller Welt wieder zur nächsten vollen Stunde in den Nachrichten der Oderwelle.
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2: Im Studio Andreas Sommer. US-Präsident Donald Trump verliert kurz vor den Zwischenwahlen weiter an Zustimmung. Einer Reuters-Umfrage zufolge sind nur noch 32% der US-Bürger mit seiner Arbeit zufrieden, so wenig wie nie zuvor in seiner Amtszeit. Auch bei den Republikanern sinkt die Zustimmung deutlich auf 73%. Als wichtige Gründe gelten die hohen Lebenshaltungskosten und die Folgen des Kriegs gegen den Iran. Bei den Zwischenwahlen am 3. November geht es für Trumps Republikaner um ihre Mehrheiten im Kongress. Altkanzlerin Angela Merkel hat nach den Wahlniederlagen der CDU an den früheren Bundeskanzler Konrad Adenauer erinnert. Bei einer Ausstellung im Bundestag sagte Merkel, Adenauer habe auf das Bauen von Brücken und darauf gesetzt, möglichst viele Menschen anzusprechen. Das müsse auch heute der Anspruch einer Volkspartei sein. Zugleich verwies sie darauf, dass sich daraus auch ergebe, mit wem keine Brücken gebaut werden könnten. FIFA-Präsident Gianni Infantino zeigt sich offen für Reformen, will aber im Amt bleiben. In einem Brief an die Mitgliedsverbände kündigte er eine unabhängige Überprüfung der FIFA-Führung und Gespräche über bessere Entscheidungsprozesse an. Auch die Rolle des Präsidenten soll dabei diskutiert werden. Einen Verzicht auf seine geplante vierte Amtszeit im März 2027 kündigte Infantino nicht an. Zu seinen Kritikern gehören unter anderem UEFA-Präsident Alexander Čeferin und DFB-Präsident Bernd Neuendorf. Der Neuköllner linken Bundestagsabgeordnete Ferhat Kocak distanziert sich von Kontakten zur Remo-Familie. Hintergrund ist unter anderem der Besuch eines führenden Mitglieds der Familie bei der Wahlparty der Linken in Neukölln am Sonntag. Die Partei betonte, von dessen Anwesenheit nichts gewusst zu haben. Zudem wurde ein Chat zwischen Kocak und einem weiteren Remo-Mitglied bekannt. Kocak kündigte an, sich zunächst zurückzuziehen und sein Kommunikationsverhalten aufzuarbeiten. Einen Rücktritt kündigte er nicht an.
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4: Heute ziehen erneut Wolkenfelder durch. Die Höchstwerte erreichen bis zu 20 Grad. In der Nacht ist es wolkig bei Tiefstwerten von 13 Grad. Morgen kann sich die Sonne nicht so wirklich durchsetzen. Es bleibt bedeckt bei Werten von 19 Grad.
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5: Der Oderwelle Verkehrsservice derzeit liegen uns glücklicherweise keine Meldungen über Verkehrsbehinderungen vor. Die Oderwelle wünscht auch weiterhin eine gute und sichere Fahrt.

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1: Im Studio Matthias Kajanis, schönen guten Tag. Die Berlin-Wahl könnte auch Folgen für Brandenburg haben. Beide Länder arbeiten unter anderem bei Verkehr, Wohnen, Wirtschaft und KI eng zusammen. Die Berliner Linke ist stärkste Kraft geworden. Welche Koalition künftig regiert, ist aber noch offen. Brandenburgs SPD-Generalsekretär Kurt Fischer betont deshalb das Interesse an einer guten Zusammenarbeit. Unterschiede könne es etwa bei der Wohnungspolitik oder der Ansiedlung von Rüstungsunternehmen geben. Im Lausitzer Seenland soll ein neuer Ferienpark von Centerparks entstehen. Geplant sind zwischen 500 und 700 Ferienhäuser zwischen dem Parwitzer und dem Sedlitzer See bei Lieske. Das Unternehmen will rund 300 Millionen Euro investieren. Zunächst stehen Machbarkeits-, Raumverträglichkeits- und Umweltprüfungen an. Ein Baustart oder Eröffnungstermin steht noch nicht fest. 16 ukrainische Jugendliche aus Frankfurts Partnerstadt Schoska und aus Sumy sind derzeit zu Gast in Frankfurt-Oder und Swubice. Bis zum 2. Oktober nehmen sie am Projekt Kriegstrauma bewältigen 2026 teil. Auf dem Programm stehen unter anderem Gespräche mit einer ukrainischen Psychologin, Kunstworkshops sowie gemeinsame Schul- und Freizeitaktivitäten mit Jugendlichen aus Deutschland und Polen. Ziel sei es, den jungen Menschen Abstand vom Kriegsalltag zu ermöglichen und ihnen Raum für Begegnungen, Erholung und Stabilisierung zu geben. Organisiert wird das Projekt vom Frankfurt-Slubitzer Kooperationszentrum. Es ist bereits die dritte Auflage. Soweit das Neueste aus unserer Region. Aktuell ist aus aller Welt wieder zur nächsten vollen Stunde in den Nachrichten der Oderwelle.
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2: Im Studio Andreas Sommer. US-Präsident Donald Trump verliert kurz vor den Zwischenwahlen weiter an Zustimmung. Einer Reuters-Umfrage zufolge sind nur noch 32% der US-Bürger mit seiner Arbeit zufrieden, so wenig wie nie zuvor in seiner Amtszeit. Auch bei den Republikanern sinkt die Zustimmung deutlich auf 73%. Als wichtige Gründe gelten die hohen Lebenshaltungskosten und die Folgen des Kriegs gegen den Iran. Bei den Zwischenwahlen am 3. November geht es für Trumps Republikaner um ihre Mehrheiten im Kongress. Altkanzlerin Angela Merkel hat nach den Wahlniederlagen der CDU an den früheren Bundeskanzler Konrad Adenauer erinnert. Bei einer Ausstellung im Bundestag sagte Merkel, Adenauer habe auf das Bauen von Brücken und darauf gesetzt, möglichst viele Menschen anzusprechen. Das müsse auch heute der Anspruch einer Volkspartei sein. Zugleich verwies sie darauf, dass sich daraus auch ergebe, mit wem keine Brücken gebaut werden könnten. FIFA-Präsident Gianni Infantino zeigt sich offen für Reformen, will aber im Amt bleiben. In einem Brief an die Mitgliedsverbände kündigte er eine unabhängige Überprüfung der FIFA-Führung und Gespräche über bessere Entscheidungsprozesse an. Auch die Rolle des Präsidenten soll dabei diskutiert werden. Einen Verzicht auf seine geplante vierte Amtszeit im März 2027 kündigte Infantino nicht an. Zu seinen Kritikern gehören unter anderem UEFA-Präsident Alexander Čeferin und DFB-Präsident Bernd Neuendorf. Der Neuköllner linken Bundestagsabgeordnete Ferhat Kocak distanziert sich von Kontakten zur Remo-Familie. Hintergrund ist unter anderem der Besuch eines führenden Mitglieds der Familie bei der Wahlparty der Linken in Neukölln am Sonntag. Die Partei betonte, von dessen Anwesenheit nichts gewusst zu haben. Zudem wurde ein Chat zwischen Kocak und einem weiteren Remo-Mitglied bekannt. Kocak kündigte an, sich zunächst zurückzuziehen und sein Kommunikationsverhalten aufzuarbeiten. Einen Rücktritt kündigte er nicht an.
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3: Heute ziehen erneut Wolkenfelder durch. Die Höchstwerte erreichen bis zu 20 Grad. In der Nacht ist es wolkig bei Tiefstwerten von 13 Grad. Morgen kann sich die Sonne nicht so wirklich durchsetzen. Es bleibt bedeckt bei Werten von 19 Grad.
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3: Der Oderwelle Verkehrsservice. Derzeit liegen uns glücklicherweise keine Meldungen über Verkehrsbehinderungen vor. Die Oderwelle wünscht auch weiterhin eine gute und sichere Fahrt.

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1: Im Studio Matthias Kajades. Schönen guten Tag. Die Berlin-Wahl könnte auch Folgen für Brandenburg haben. Beide Länder arbeiten unter anderem bei Verkehr, Wohnen, Wirtschaft und KI eng zusammen. Die Berliner Linke ist stärkste Kraft geworden. Welche Koalition künftig regiert, ist aber noch offen. Brandenburgs SPD-Generalsekretär Kurt Fischer betont deshalb das Interesse an einer guten Zusammenarbeit. Unterschiede könne es etwa bei der Wohnungspolitik oder der Ansiedlung von Rüstungsunternehmen geben. Im Lausitzer Seenland soll ein neuer Ferienpark von Center Parks entstehen. Geplant sind zwischen 500 und 700 Ferienhäuser zwischen dem Parwitzer und dem Sedlitzer See bei Lieske. Das Unternehmen will rund 300 Millionen Euro investieren. Zunächst stehen Machbarkeits-, Raumverträglichkeits- und Umweltprüfungen an. Ein Baustart oder Eröffnungstermin steht noch nicht fest. 16 ukrainische Jugendliche aus Frankfurts Partnerstadt Schoska und aus Sumy sind derzeit zu Gast in Frankfurt-Oder und Zwubice. Bis zum 2. Oktober nehmen sie am Projekt Kriegstrauma bewältigen 2026 teil. Auf dem Programm stehen unter anderem Gespräche mit einer ukrainischen Psychologin, Kunstworkshops sowie gemeinsame Schul- und Freizeitaktivitäten mit Jugendlichen aus Deutschland und Polen. Ziel sei es, den jungen Menschen Abstand vom Kriegsalltag zu ermöglichen und ihnen Raum für Begegnungen, Erholung und Stabilisierung zu geben. Organisiert wird das Projekt vom Frankfurt-Slubitzer Kooperationszentrum. Es ist bereits die dritte Auflage. Soweit das Neueste aus unserer Region. Aktuell ist aus aller Welt wieder zur nächsten vollen Stunde in den Nachrichten der Oderwelle.
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2: Im Studio Andreas Sommer. US-Präsident Donald Trump verliert kurz vor den Zwischenwahlen weiter an Zustimmung. Einer Reuters-Umfrage zufolge sind nur noch 32% der US-Bürger mit seiner Arbeit zufrieden, so wenig wie nie zuvor in seiner Amtszeit. Auch bei den Republikanern sinkt die Zustimmung deutlich auf 73%. Als wichtige Gründe gelten die hohen Lebenshaltungskosten und die Folgen des Kriegs gegen den Iran. Bei den Zwischenwahlen am 3. November geht es für Trumps Republikaner um ihre Mehrheiten im Kongress. Altkanzlerin Angela Merkel hat nach den Wahlniederlagen der CDU an den früheren Bundeskanzler Konrad Adenauer erinnert. Bei einer Ausstellung im Bundestag sagte Merkel, Adenauer habe auf das Bauen von Brücken und darauf gesetzt, möglichst viele Menschen anzusprechen. Das müsse auch heute der Anspruch einer Volkspartei sein. Zugleich verwies sie darauf, dass sich daraus auch ergebe, mit wem keine Brücken gebaut werden könnten. FIFA-Präsident Gianni Infantino zeigt sich offen für Reformen, will aber im Amt bleiben. In einem Brief an die Mitgliedsverbände kündigte er eine unabhängige Überprüfung der FIFA-Führung und Gespräche über bessere Entscheidungsprozesse an. Auch die Rolle des Präsidenten soll dabei diskutiert werden. Einen Verzicht auf seine geplante vierte Amtszeit im März 2027 kündigte Infantino nicht an. Zu seinen Kritikern gehören unter anderem UEFA-Präsident Alexander Čeferin und DFB-Präsident Bernd Neuendorf. Der Neuköllner linken Bundestagsabgeordnete Ferhat Kocak distanziert sich von Kontakten zur Remo-Familie. Hintergrund ist unter anderem der Besuch eines führenden Mitglieds der Familie bei der Wahlparty der Linken in Neukölln am Sonntag. Die Partei betonte, von dessen Anwesenheit nichts gewusst zu haben. Zudem wurde ein Chat zwischen Kocak und einem weiteren Remo-Mitglied bekannt. Kocak kündigte an, sich zunächst zurückzuziehen und sein Kommunikationsverhalten aufzuarbeiten. Einen Rücktritt kündigte er nicht an.
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3: Heute ziehen erneut Wolkenfelder durch. Die Höchstwerte erreichen bis zu 20 Grad. In der Nacht ist es wolkig bei Tiefstwerten von 13 Grad. Morgen kann sich die Sonne nicht so wirklich durchsetzen. Es bleibt bedeckt bei Werten von 19 Grad.
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3: Der Oderwelle Verkehrsservice derzeit liegen uns glücklicherweise keine Meldungen über Verkehrsbehinderungen vor. Die Oderwelle wünscht auch weiterhin eine gute und sichere Fahrt.

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1: Im Studio Matthias Kajanis, schönen guten Tag. Die Berlin-Wahl könnte auch Folgen für Brandenburg haben. Beide Länder arbeiten unter anderem bei Verkehr, Wohnen, Wirtschaft und KI eng zusammen. Die Berliner Linke ist stärkste Kraft geworden. Welche Koalition künftig regiert, ist aber noch offen. Brandenburgs SPD-Generalsekretär Kurt Fischer betont deshalb das Interesse an einer guten Zusammenarbeit. Unterschiede könne es etwa bei der Wohnungspolitik oder der Ansiedlung von Rüstungsunternehmen geben. Im Lausitzer Seenland soll ein neuer Ferienpark von Center Parks entstehen. Geplant sind zwischen 500 und 700 Ferienhäuser zwischen dem Parwitzer und dem Sedlitzer See bei Lieske. Das Unternehmen will rund 300 Millionen Euro investieren. Zunächst stehen Machbarkeits-, Raumverträglichkeits- und Umweltprüfungen an. Ein Baustart oder Eröffnungstermin steht noch nicht fest. 16 ukrainische Jugendliche aus Frankfurts Partnerstadt Schoska und aus Sumy sind derzeit zu Gast in Frankfurt-Oder und Swubice. Bis zum 2. Oktober nehmen sie am Projekt Kriegstrauma bewältigen 2026 teil. Auf dem Programm stehen unter anderem Gespräche mit einer ukrainischen Psychologin, Kunstworkshops sowie gemeinsame Schul- und Freizeitaktivitäten mit Jugendlichen aus Deutschland und Polen. Ziel sei es, den jungen Menschen Abstand vom Kriegsalltag zu ermöglichen und ihnen Raum für Begegnungen, Erholung und Stabilisierung zu geben. Organisiert wird das Projekt vom Frankfurt-Slubitzer Kooperationszentrum. Es ist bereits die dritte Auflage. Soweit das Neueste aus unserer Region. Aktuelles aus aller Welt wieder zur nächsten vollen Stunde in den Nachrichten der Oderwelle.
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2: Im Studio Andreas Sommer. US-Präsident Donald Trump verliert kurz vor den Zwischenwahlen weiter an Zustimmung. Einer Reuters-Umfrage zufolge sind nur noch 32% der US-Bürger mit seiner Arbeit zufrieden, so wenig wie nie zuvor in seiner Amtszeit. Auch bei den Republikanern sinkt die Zustimmung deutlich auf 73%. Als wichtige Gründe gelten die hohen Lebenshaltungskosten und die Folgen des Kriegs gegen den Iran. Bei den Zwischenwahlen am 3. November geht es für Trumps Republikaner um ihre Mehrheiten im Kongress. Altkanzlerin Angela Merkel hat nach den Wahlniederlagen der CDU an den früheren Bundeskanzler Konrad Adenauer erinnert. Bei einer Ausstellung im Bundestag sagte Merkel, Adenauer habe auf das Bauen von Brücken und darauf gesetzt, möglichst viele Menschen anzusprechen. Das müsse auch heute der Anspruch einer Volkspartei sein. Zugleich verwies sie darauf, dass sich daraus auch ergebe, mit wem keine Brücken gebaut werden könnten. FIFA-Präsident Gianni Infantino zeigt sich offen für Reformen, will aber im Amt bleiben. In einem Brief an die Mitgliedsverbände kündigte er eine unabhängige Überprüfung der FIFA-Führung und Gespräche über bessere Entscheidungsprozesse an. Auch die Rolle des Präsidenten soll dabei diskutiert werden. Einen Verzicht auf seine geplante vierte Amtszeit im März 2027 kündigte Infantino nicht an. Zu seinen Kritikern gehören unter anderem UEFA-Präsident Alexander Čeferin und DFB-Präsident Bernd Neuendorf. Der Neuköllner linken Bundestagsabgeordnete Ferhat Kocak distanziert sich von Kontakten zur Remo-Familie. Hintergrund ist unter anderem der Besuch eines führenden Mitglieds der Familie bei der Wahlparty der Linken in Neukölln am Sonntag. Die Partei betonte, von dessen Anwesenheit nichts gewusst zu haben. Zudem wurde ein Chat zwischen Kocak und einem weiteren Remo-Mitglied bekannt. Kocak kündigte an, sich zunächst zurückzuziehen und sein Kommunikationsverhalten aufzuarbeiten. Einen Rücktritt kündigte er nicht an.
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4: Heute ziehen erneut Wolkenfelder durch. Die Höchstwerte erreichen bis zu 20 Grad. In der Nacht ist es wolkig bei Tiefstwerten von 13 Grad. Morgen kann sich die Sonne nicht so wirklich durchsetzen. Es bleibt bedeckt bei Werten von 19 Grad.
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5: Der Oderwelle Verkehrsservice derzeit liegen uns glücklicherweise keine Meldungen über Verkehrsbehinderungen vor. Die Oderwelle wünscht auch weiterhin eine gute und sichere Fahrt.

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1: Im Studio Matthias Kajaris, schönen guten Tag. Die Berlin-Wahl könnte auch Folgen für Brandenburg haben. Beide Länder arbeiten unter anderem bei Verkehr, Wohnen, Wirtschaft und KI eng zusammen. Die Berliner Linke ist stärkste Kraft geworden. Welche Koalition künftig regiert, ist aber noch offen. Brandenburgs SPD-Generalsekretär Kurt Fischer betont deshalb das Interesse an einer guten Zusammenarbeit. Unterschiede könne es etwa bei der Wohnungspolitik oder der Ansiedlung von Rüstungsunternehmen geben. Im Lausitzer Seenland soll ein neuer Ferienpark von Center Parks entstehen. Geplant sind zwischen 500 und 700 Ferienhäuser zwischen dem Parwitzer und dem Sedlitzer See bei Lieske. Das Unternehmen will rund 300 Millionen Euro investieren. Zunächst stehen Machbarkeits-, Raumverträglichkeits- und Umweltprüfungen an. Ein Baustart oder Eröffnungstermin steht noch nicht fest. 16 ukrainische Jugendliche aus Frankfurts Partnerstadt Schoska und aus Sumy sind derzeit zu Gast in Frankfurt-Oder und Swubice. Bis zum 2. Oktober nehmen sie am Projekt Kriegstrauma bewältigen 2026 teil. Auf dem Programm stehen unter anderem Gespräche mit einer ukrainischen Psychologin, Kunstworkshops sowie gemeinsame Schul- und Freizeitaktivitäten mit Jugendlichen aus Deutschland und Polen. Ziel sei es, den jungen Menschen Abstand vom Kriegsalltag zu ermöglichen und ihnen Raum für Begegnungen, Erholung und Stabilisierung zu geben. Organisiert wird das Projekt vom Frankfurt-Slubitzer Kooperationszentrum. Es ist bereits die dritte Auflage. Soweit das Neueste aus unserer Region. Aktuell ist aus aller Welt wieder zur nächsten vollen Stunde in den Nachrichten der Oderwelle.
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5: Heute ziehen erneut Wolkenfelder durch. Die Höchstwerte erreichen bis zu 20 Grad. In der Nacht ist es wolkig bei Tiefstwerten von 13 Grad. Morgen kann sich die Sonne nicht so wirklich durchsetzen. Es bleibt bedeckt bei Werten von 19 Grad.
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5: Der Oderwelle Verkehrsservice, derzeit liegen uns glücklicherweise keine Meldungen über Verkehrsbehinderungen vor. Die Oderwelle wünscht auch weiterhin eine gute und sichere Fahrt.

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2: Im Studio Andreas Sommer. US-Präsident Donald Trump verliert kurz vor den Zwischenwahlen weiter an Zustimmung. Einer Reuters-Umfrage zufolge sind nur noch 32% der US-Bürger mit seiner Arbeit zufrieden, so wenig wie nie zuvor in seiner Amtszeit. Auch bei den Republikanern sinkt die Zustimmung deutlich auf 73%. Als wichtige Gründe gelten die hohen Lebenshaltungskosten und die Folgen des Kriegs gegen den Iran. Bei den Zwischenwahlen am 3. November geht es für Trumps Republikaner um ihre Mehrheiten im Kongress. Altkanzlerin Angela Merkel hat nach den Wahlniederlagen der CDU an den früheren Bundeskanzler Konrad Adenauer erinnert. Bei einer Ausstellung im Bundestag sagte Merkel, Adenauer habe auf das Bauen von Brücken und darauf gesetzt, möglichst viele Menschen anzusprechen. Das müsse auch heute der Anspruch einer Volkspartei sein. Zugleich verwies sie darauf, dass sich daraus auch ergebe, mit wem keine Brücken gebaut werden könnten. FIFA-Präsident Gianni Infantino zeigt sich offen für Reformen, will aber im Amt bleiben. In einem Brief an die Mitgliedsverbände kündigte er eine unabhängige Überprüfung der FIFA-Führung und Gespräche über bessere Entscheidungsprozesse an. Auch die Rolle des Präsidenten soll dabei diskutiert werden. Einen Verzicht auf seine geplante vierte Amtszeit im März 2027 kündigte Infantino nicht an. Zu seinen Kritikern gehören unter anderem UEFA-Präsident Alexander Čeferin und DFB-Präsident Bernd Neuendorf. Der Neuköllner linken Bundestagsabgeordnete Ferhat Kocak distanziert sich von Kontakten zur Remo-Familie. Hintergrund ist unter anderem der Besuch eines führenden Mitglieds der Familie bei der Wahlparty der Linken in Neukölln am Sonntag. Die Partei betonte, von dessen Anwesenheit nichts gewusst zu haben. Zudem wurde ein Chat zwischen Kocak und einem weiteren Remo-Mitglied bekannt. Kocak kündigte an, sich zunächst zurückzuziehen und sein Kommunikationsverhalten aufzuarbeiten. Einen Rücktritt kündigte er nicht an.
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4: Heute ziehen erneut Wolkenfelder durch. Die Höchstwerte reichen bis zu 20 Grad. In der Nacht ist es wolkig bei Tiefstwerten von 13 Grad. Morgen kann sich die Sonne nicht so wirklich durchsetzen. Es bleibt bedeckt bei Werten von 19 Grad.
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5: Der Oderwelle Verkehrsservice derzeit liegen uns glücklicherweise keine Meldungen über Verkehrsbehinderungen vor. Die Oderwelle wünscht auch weiterhin eine gute und sichere Fahrt.

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1: Im Studio Matthias Kajanis, schönen guten Tag. Die Berlin-Wahl könnte auch Folgen für Brandenburg haben. Beide Länder arbeiten unter anderem bei Verkehr, Wohnen, Wirtschaft und KI eng zusammen. Die Berliner Linke ist stärkste Kraft geworden. Welche Koalition künftig regiert, ist aber noch offen. Brandenburgs SPD-Generalsekretär Kurt Fischer betont deshalb das Interesse an einer guten Zusammenarbeit. Unterschiede könne es etwa bei der Wohnungspolitik oder der Ansiedlung von Rüstungsunternehmen geben. Im Lausitzer Seenland soll ein neuer Ferienpark von Center Parks entstehen. Geplant sind zwischen 500 und 700 Ferienhäuser zwischen dem Parwitzer und dem Sedlitzer See bei Lieske. Das Unternehmen will rund 300 Millionen Euro investieren. Zunächst stehen Machbarkeits-, Raumverträglichkeits- und Umweltprüfungen an. Ein Baustart oder Eröffnungstermin steht noch nicht fest. 16 ukrainische Jugendliche aus Frankfurts Partnerstadt Schoska und aus Sumy sind derzeit zu Gast in Frankfurt-Oder und Swubice. Bis zum 2. Oktober nehmen sie am Projekt Kriegstrauma bewältigen 2026 teil. Auf dem Programm stehen unter anderem Gespräche mit einer ukrainischen Psychologin, Kunstworkshops sowie gemeinsame Schul- und Freizeitaktivitäten mit Jugendlichen aus Deutschland und Polen. Ziel sei es, den jungen Menschen Abstand vom Kriegsalltag zu ermöglichen und ihnen Raum für Begegnungen, Erholung und Stabilisierung zu geben. Organisiert wird das Projekt vom Frankfurt-Slubitzer Kooperationszentrum. Es ist bereits die dritte Auflage. Soweit das Neueste aus unserer Region. Aktuell ist aus aller Welt wieder zur nächsten vollen Stunde in den Nachrichten der Oderwelle.
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5: Heute ziehen erneut Wolkenfelder durch. Die Höchstwerte reichen bis zu 20 Grad. In der Nacht ist es wolkig bei Tiefstwerten von 13 Grad. Morgen kann sich die Sonne nicht so wirklich durchsetzen. Es bleibt bedeckt bei Werten von 19 Grad.
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5: Der Oderwelle Verkehrsservice. Derzeit liegen uns glücklicherweise keine Meldungen über Verkehrsbehinderungen vor. Die Oderwelle wünscht auch weiterhin eine gute und sichere Fahrt.

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2: Im Studio Andreas Sommer. US-Präsident Donald Trump verliert kurz vor den Zwischenwahlen weiter an Zustimmung. Einer Reuters-Umfrage zufolge sind nur noch 32% der US-Bürger mit seiner Arbeit zufrieden, so wenig wie nie zuvor in seiner Amtszeit. Auch bei den Republikanern sinkt die Zustimmung deutlich auf 73%. Als wichtige Gründe gelten die hohen Lebenshaltungskosten und die Folgen des Kriegs gegen den Iran. Bei den Zwischenwahlen am 3. November geht es für Trumps Republikaner um ihre Mehrheiten im Kongress. Altkanzlerin Angela Merkel hat nach den Wahlniederlagen der CDU an den früheren Bundeskanzler Konrad Adenauer erinnert. Bei einer Ausstellung im Bundestag sagte Merkel, Adenauer habe auf das Bauen von Brücken und darauf gesetzt, möglichst viele Menschen anzusprechen. Das müsse auch heute der Anspruch einer Volkspartei sein. Zugleich verwies sie darauf, dass sich daraus auch ergebe, mit wem keine Brücken gebaut werden könnten. FIFA-Präsident Gianni Infantino zeigt sich offen für Reformen, will aber im Amt bleiben. In einem Brief an die Mitgliedsverbände kündigte er eine unabhängige Überprüfung der FIFA-Führung und Gespräche über bessere Entscheidungsprozesse an. Auch die Rolle des Präsidenten soll dabei diskutiert werden. Einen Verzicht auf seine geplante vierte Amtszeit im März 2027 kündigte Infantino nicht an. Zu seinen Kritikern gehören unter anderem UEFA-Präsident Alexander Čeferin und DFB-Präsident Bernd Neuendorf. Der Neuköllner linken Bundestagsabgeordnete Ferhat Kocak distanziert sich von Kontakten zur Remo-Familie. Hintergrund ist unter anderem der Besuch eines führenden Mitglieds der Familie bei der Wahlparty der Linken in Neukölln am Sonntag. Die Partei betonte, von dessen Anwesenheit nichts gewusst zu haben. Zudem wurde ein Chat zwischen Kocak und einem weiteren Remo-Mitglied bekannt. Kocak kündigte an, sich zunächst zurückzuziehen und sein Kommunikationsverhalten aufzuarbeiten. Einen Rücktritt kündigte er nicht an.
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4: Heute ziehen erneut Wolkenfelder durch. Die Höchstwerte erreichen bis zu 20 Grad. In der Nacht ist es wolkig bei Tiefstwerten von 13 Grad. Morgen kann sich die Sonne nicht so wirklich durchsetzen. Es bleibt bedeckt bei Werten von 19 Grad.
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5: Der Oderwelle Verkehrsservice derzeit liegen uns glücklicherweise keine Meldungen über Verkehrsbehinderungen vor. Die Oderwelle wünscht auch weiterhin eine gute und sichere Fahrt.

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1: Im Studio Matthias Kajaris. Schönen guten Tag. Die Berlin-Wahl könnte auch Folgen für Brandenburg haben. Beide Länder arbeiten unter anderem bei Verkehr, Wohnen, Wirtschaft und KI eng zusammen. Die Berliner Linke ist stärkste Kraft geworden. Welche Koalition künftig regiert, ist aber noch offen. Brandenburgs SPD-Generalsekretär Kurt Fischer betont deshalb das Interesse an einer guten Zusammenarbeit. Unterschiede könne es etwa bei der Wohnungspolitik oder der Ansiedlung von Rüstungsunternehmen geben. Im Lausitzer Seenland soll ein neuer Ferienpark von Center Parks entstehen. Geplant sind zwischen 500 und 700 Ferienhäuser zwischen dem Parwitzer und dem Sedlitzer See bei Lieske. Das Unternehmen will rund 300 Millionen Euro investieren. Zunächst stehen Machbarkeits-, Raumverträglichkeits- und Umweltprüfungen an. Ein Baustart oder Eröffnungstermin steht noch nicht fest. 16 ukrainische Jugendliche aus Frankfurts Partnerstadt Schoska und aus Sumy sind derzeit zu Gast in Frankfurt-Oder und Zwubice. Bis zum 2. Oktober nehmen sie am Projekt Kriegstrauma bewältigen 2026 teil. Auf dem Programm stehen unter anderem Gespräche mit einer ukrainischen Psychologin, Kunstworkshops sowie gemeinsame Schul- und Freizeitaktivitäten mit Jugendlichen aus Deutschland und Polen. Ziel sei es, den jungen Menschen Abstand vom Kriegsalltag zu ermöglichen und ihnen Raum für Begegnungen, Erholung und Stabilisierung zu geben. Organisiert wird das Projekt vom Frankfurt-Slubitzer Kooperationszentrum. Es ist bereits die dritte Auflage. Soweit das Neueste aus unserer Region. Aktuell ist aus aller Welt wieder zur nächsten vollen Stunde in den Nachrichten der Oderwelle.
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5: Heute ziehen erneut Wolkenfelder durch. Die Höchstwerte erreichen bis zu 20 Grad. In der Nacht ist es wolkig bei Tiefstwerten von 13 Grad. Morgen kann sich die Sonne nicht so wirklich durchsetzen. Es bleibt bedeckt bei Werten von 19 Grad.
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5: Der Oderwelle Verkehrsservice, derzeit liegen uns glücklicherweise keine Meldungen über Verkehrsbehinderungen vor. Die Oderwelle wünscht auch weiterhin eine gute und sichere Fahrt.

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2: Im Studio Andreas Sommer. US-Präsident Donald Trump verliert kurz vor den Zwischenwahlen weiter an Zustimmung. Einer Reuters-Umfrage zufolge sind nur noch 32% der US-Bürger mit seiner Arbeit zufrieden, so wenig wie nie zuvor in seiner Amtszeit. Auch bei den Republikanern sinkt die Zustimmung deutlich auf 73%. Als wichtige Gründe gelten die hohen Lebenshaltungskosten und die Folgen des Kriegs gegen den Iran. Bei den Zwischenwahlen am 3. November geht es für Trumps Republikaner um ihre Mehrheiten im Kongress. Altkanzlerin Angela Merkel hat nach den Wahlniederlagen der CDU an den früheren Bundeskanzler Konrad Adenauer erinnert. Bei einer Ausstellung im Bundestag sagte Merkel, Adenauer habe auf das Bauen von Brücken und darauf gesetzt, möglichst viele Menschen anzusprechen. Das müsse auch heute der Anspruch einer Volkspartei sein. Zugleich verwies sie darauf, dass sich daraus auch ergebe, mit wem keine Brücken gebaut werden könnten. FIFA-Präsident Gianni Infantino zeigt sich offen für Reformen, will aber im Amt bleiben. In einem Brief an die Mitgliedsverbände kündigte er eine unabhängige Überprüfung der FIFA-Führung und Gespräche über bessere Entscheidungsprozesse an. Auch die Rolle des Präsidenten soll dabei diskutiert werden. Einen Verzicht auf seine geplante vierte Amtszeit im März 2027 kündigte Infantino nicht an. Zu seinen Kritikern gehören unter anderem UEFA-Präsident Alexander Čeferin und DFB-Präsident Bernd Neuendorf. Der Neuköllner linken Bundestagsabgeordnete Ferhat Kocak distanziert sich von Kontakten zur Remo-Familie. Hintergrund ist unter anderem der Besuch eines führenden Mitglieds der Familie bei der Wahlparty der Linken in Neukölln am Sonntag. Die Partei betonte, von dessen Anwesenheit nichts gewusst zu haben. Zudem wurde ein Chat zwischen Kocak und einem weiteren Remo-Mitglied bekannt. Kocak kündigte an, sich zunächst zurückzuziehen und sein Kommunikationsverhalten aufzuarbeiten. Einen Rücktritt kündigte er nicht an.
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4: In der Nacht ist es wolkig bei Tiefstwerten von 13 Grad. Morgen kann sich die Sonne nicht so wirklich durchsetzen. Es bleibt bedeckt bei Werten von 19 Grad.
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5: Wunderschönen guten Abend, der Oderwelle Verkehrsservice. Uns liegen derzeit keine Meldungen über Verkehrsbehinderung vor. Die Oderwelle wünscht auch weiterhin eine gute und sichere Fahrt.
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1: Im Studio Matthias Kajalis. Schönen guten Abend. Die Berlin-Wahl könnte auch Folgen für Brandenburg haben. Beide Länder arbeiten unter anderem bei Verkehr, Wohnen, Wirtschaft und KI eng zusammen. Die Berliner Linke ist stärkste Kraft geworden. Welche Koalition künftig regiert, ist aber noch offen. Brandenburgs SPD-Generalsekretär Kurt Fischer betont deshalb das Interesse an einer guten Zusammenarbeit. Unterschiede könne es etwa bei der Wohnungspolitik oder der Ansiedlung von Rüstungsunternehmen geben. Im Lausitzer Seenland soll ein neuer Ferienpark von Center Parks entstehen. Geplant sind zwischen 500 und 700 Ferienhäuser zwischen dem Parwitzer und dem Seedlitzer See bei Lieske. Das Unternehmen will rund 300 Millionen Euro investieren. Zunächst stehen Machbarkeits-, Raumverträglichkeits- und Umweltprüfungen an. Ein Baustart oder Eröffnungstermin steht noch nicht fest. 16 ukrainische Jugendliche aus Frankfurts Partnerstadt Schoska und aus Sumy sind derzeit zu Gast in Frankfurt-Oder und Swubice. Bis zum 2. Oktober nehmen sie am Projekt Kriegstrauma bewältigen 2026 teil. Auf dem Programm stehen unter anderem Gespräche mit einer ukrainischen Psychologin, Kunstworkshops sowie gemeinsame Schul- und Freizeitaktivitäten mit Jugendlichen aus Deutschland und Polen. Ziel sei es, den jungen Menschen Abstand vom Kriegsalltag zu ermöglichen und ihnen Raum für Begegnungen, Erholung und Stabilisierung zu geben. Organisiert wird das Projekt vom Frankfurt-Slubitzer Kooperationszentrum. Es ist bereits die dritte Auflage. Soweit das Neueste aus unserer Region. Aktuell ist aus aller Welt wieder zur nächsten vollen Stunde in den Nachrichten der Oderwelle.
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1: In der Nacht ist es wolkig bei Tiefstwerten von 13 Grad. Morgen kann sich die Sonne nicht so wirklich durchsetzen. Es bleibt bedeckt bei Werten von 19 Grad.
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1: Oder schönen guten Abend, der Oderwelle Verkehrsservice. Uns liegen derzeit keine Meldungen über Verkehrsbehinderung vor. Die Oderwelle wünscht auch weiterhin eine gute und sichere Fahrt.

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2: Im Studio Steve Löffler. US-Präsident.

0: Präsident Donald Trump rechnet nach den US-Kongresswahlen am 3. November mit einem Abkommen zur Beendigung des Iran-Krieges. Bei seiner Rede vor der UN-Generalversammlung sagte Trump, er glaube, dass direkt nach der Wahl eine Einigung erzielt werde. Gleichzeitig drohte er Iran erneut mit einer weiteren Eskalation. Auch im Ukraine-Krieg zeigte sich Trump zuversichtlich und kündigte eine baldige Lösung an. Beim Streit um Grönland gibt es dagegen eine konkrete Einigung. Die USA, Dänemark und Grönland haben am Rande der UN-Vollversammlung ein Sicherheitsabkommen unterzeichnet. Es sieht eine stärkere US-Militärpräsenz vor, die Kontrolle über die Insel bleibt aber bei Dänemark. Union und SPD wollen heute Abend noch einmal über den Reformkurs der Bundesregierung beraten. Im Kanzleramt geht es vor allem um die geplanten Reformen bei Rente und Pflege. An dem Treffen nehmen unter anderem SPD-Chefin Bärbel Baas, Kanzleramtschefin Nina Warken von der CDU und CSU-Innenminister Alexander Dobrindt teil. Die SPD hatte zuletzt Änderungen an den Reformplänen gefordert. Konkrete Beschlüsse werden heute allerdings nicht erwartet. Bei der Berliner Linken sorgt der Wahlerfolg für eine Debatte über die künftige Regierungsbeteiligung. Am Freitag soll ein Parteitag entscheiden, ob die Linke Sondierungsgespräche mit SPD und Grünen aufnehmen will. Gleichzeitig gibt es Streit über politische Inhalte und den Umgang mit Antisemitismus. Viele Abgeordnete der neuen Fraktion sind politische Neulinge. Parteichefin Ines Schwertner betont deshalb die Verantwortung der Linken. Fraktionschef Tobias Schulze geht davon aus, dass die Mehrheit regierungswillig ist. Auch Gregor Gysi warnte, nach einem solchen Wahlergebnis werde das Regieren schwieriger. Die Brandenburger Grünen müssen sich eine neue Landesvorsitzende suchen. Juliana Meyer kündigt nach nur einem Jahr ihren Rückzug an. Sie will den Vorsitz am 14. November bei der Landesdelegiertenkonferenz in Schönefeld abgeben. Als Grund nennt Meyer, dass das politische Amt, ihre beruflichen Verpflichtungen und ihre Verantwortung als Mutter eines 7-jährigen Kindes dauerhaft nicht miteinander vereinbar seien. Eine Nachfolgerin steht bislang nicht fest.
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2: In der Nacht ist es wolkig bei Tiefstwerten von 13 Grad. Morgen kann sich die Sonne nicht so wirklich durchsetzen. Es bleibt bedeckt bei Werten von 19 Grad.
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3: Oder schönen guten Abend, der Oderwelle Verkehrsservice. Uns liegen derzeit keine Meldungen über Verkehrsbehinderungen vor. Die Oderwelle wünscht auch weiterhin eine gute und sichere Fahrt.
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1: Im Studio Matthias Kajalis, schönen guten Abend. Die Berlin-Wahl könnte auch Folgen für Brandenburg haben. Beide Länder arbeiten unter anderem bei Verkehr, Wohnen, Wirtschaft und KI eng zusammen. Die Berliner Linke ist stärkste Kraft geworden. Welche Koalition künftig regiert, ist aber noch offen. Brandenburgs SPD-Generalsekretär Kurt Fischer betont deshalb das Interesse an einer guten Zusammenarbeit. Unterschiede könne es etwa bei der Wohnungspolitik oder der Ansiedlung von Rüstungsunternehmen geben. Im Lausitzer Seenland soll ein neuer Ferienpark von Center Parks entstehen. Geplant sind zwischen 500 und 700 Ferienhäuser zwischen dem Parwitzer und dem Sedlitzer See bei Lieske. Das Unternehmen will rund 300 Millionen Euro investieren. Zunächst stehen Machbarkeits-, Raumverträglichkeits- und Umweltprüfungen an. Ein Baustart oder Eröffnungstermin steht noch nicht fest. 16 ukrainische Jugendliche aus Frankfurts Partnerstadt Schoska und aus Sumy sind derzeit zu Gast in Frankfurt-Oder und Swubice. Bis zum 2. Oktober nehmen sie am Projekt Kriegstrauma bewältigen 2026 teil. Auf dem Programm stehen unter anderem Gespräche mit einer ukrainischen Psychologin, Kunstworkshops sowie gemeinsame Schul- und Freizeitaktivitäten mit Jugendlichen aus Deutschland und Polen. Ziel sei es, den jungen Menschen Abstand vom Kriegsalltag zu ermöglichen und ihnen Raum für Begegnungen, Erholung und Stabilisierung zu geben. Organisiert wird das Projekt vom Frankfurt-Slubitzer Kooperationszentrum. Es ist bereits die dritte Auflage. Soweit das Neueste aus unserer Region. Aktuell ist aus aller Welt wieder zur nächsten vollen Stunde in den Nachrichten der Oderwelle.
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1: In der Nacht ist es wolkig bei Tiefstwerten von 13 Grad. Morgen kann sich die Sonne nicht so wirklich durchsetzen. Es bleibt bedeckt bei Werten von 19 Grad.
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1: Oder schönen guten Abend, der Oderwelle Verkehrsservice. Uns liegen derzeit keine Meldungen über Verkehrsbehinderung vor. Die Oderwelle wünscht auch weiterhin eine gute und sichere Fahrt.

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1: Im Studio Steve Löffler. US-Präsident Donald Trump rechnet nach den US-Kongresswahlen am 3. November mit einem Abkommen zur Beendigung des Iran-Krieges. Bei seiner Rede vor der UN-Generalversammlung sagte Trump, er glaube, dass direkt nach der Wahl eine Einigung erzielt werde. Gleichzeitig drohte er Iran erneut mit einer weiteren Eskalation. Auch im Ukraine-Krieg zeigte sich Trump zuversichtlich und kündigte eine baldige Lösung an. Beim Streit um Grönland gibt es dagegen eine konkrete Einigung. Die USA, Dänemark und Grönland haben am Rande der UN-Vollversammlung ein Sicherheitsabkommen unterzeichnet. Es sieht eine stärkere US-Militärpräsenz vor, die Kontrolle über die Insel bleibt aber bei Dänemark. Union und SPD wollen heute Abend noch einmal über den Reformkurs der Bundesregierung beraten. Im Kanzleramt geht es vor allem um die geplanten Reformen bei Rente und Pflege. An dem Treffen nehmen unter anderem SPD-Chefin Bärbel Baas, Kanzleramtschefin Nina Warken von der CDU und CSU-Innenminister Alexander Dobrindt teil. Die SPD hatte zuletzt Änderungen an den Reformplänen gefordert. Konkrete Beschlüsse werden heute allerdings nicht erwartet. Bei der Berliner Linken sorgt der Wahlerfolg für eine Debatte über die künftige Regierungsbeteiligung. Am Freitag soll ein Parteitag entscheiden, ob die Linke Sondierungsgespräche mit SPD und Grünen aufnehmen will. Gleichzeitig gibt es Streit über politische Inhalte und den Umgang mit Antisemitismus. Viele Abgeordnete der neuen Fraktion sind politische Neulinge. Parteichefin Ines Schwertner betont deshalb die Verantwortung der Linken. Fraktionschef Tobias Schulze geht davon aus, dass die Mehrheit regierungswillig ist. Auch Gregor Gysi warnte, nach einem solchen Wahlergebnis werde das Regieren schwieriger. Die Brandenburger Grünen müssen sich eine neue Landesvorsitzende suchen. Juliana Meyer kündigt nach nur einem Jahr ihren Rückzug an. Sie will den Vorsitz am 14. November bei der Landesdelegiertenkonferenz in Schönefeld abgeben. Als Grund nennt Meyer, dass das politische Amt, ihre beruflichen Verpflichtungen und ihre Verantwortung als Mutter eines 7-jährigen Kindes dauerhaft nicht miteinander vereinbar seien. Eine Nachfolgerin steht bislang nicht fest.
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2: In der Nacht ist es wolkig bei Tiefstwerten von 13 Grad. Morgen kann sich die Sonne nicht so wirklich durchsetzen. Es bleibt bedeckt bei Werten von 19 Grad.
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3: Oder schönen guten Abend, der Oderwelle Verkehrsservice. Sonst liegen derzeit keine Meldungen über Verkehrsbehinderungen vor. Die Oderwelle wünscht auch weiterhin eine gute und sichere Fahrt.
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1: 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Es ist 22 Uhr. 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
1: 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Es ist 23 Uhr. 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
1: 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Es ist 0 Uhr. 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
2: Der Oderwelle Verkehrsservice, es liegen derzeit keine Meldungen über Verkehrsbehinderungen vor. Wir wünschen noch weiterhin eine gute und sichere Fahrt durch die Nacht.
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2: Der Oderwelle Verkehrsservice und liegen derzeit keine Meldungen über Verkehrsbehinderungen vor. Wir wünschen auch weiterhin eine gute und sichere Fahrt durch die Nacht.
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